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0: 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Einen schönen Sonntagmorgen wünscht Ihnen Johann Anlanger. Ich darf Sie im Rahmen der Sendung Spiel mir eine alte Melodie hier bei Radio Rausch 94.0 begrüßen. Nachdem die Faschingszeit zu Ende gegangen ist, ist es wieder an der Zeit, sich dem Ruhigeren zu besinnen. Das gilt auch mit der Musikzusammenstellung dieser Sendereihe. Das Thema Heimat mit jüngeren Rhythmen ist abgeschlossen. Jetzt habe ich für Sie wieder alte Melodien aus dem eigenen Radiomusikarchiv vorbereitet. Da ich weiterhin mit den neuen Musikeinspielungen beschäftigt bin, alte Melodien in radiogerechtes Format zu bringen, die größtenteils meiner Tageszeit beansprucht, fehlt mir die Zeit, die Moderationen zu gestalten und zu recherchieren. Ich hoffe, bis zum Osterfest, dem zweiten Sonntag im April heuer, so weit zu sein, dass ich alle meine geplanten Vorhaben diesbezüglich zum Ende bringen kann. Aus gegebenen Anlass moderiere ich heute das erste Lied noch separat an. Danach erfolgt die Ansage der restlichen Sängerinnen und Sänger, die Sie den Rest dieser knappen Stunde noch hören werden. Den Anlass zur ersten Platte heute war eine E-Mail und die Aufforderung, dieses Lied einmal anzuhören. Bei dieser Gelegenheit will ich mich bei dir, Silvia, für diesen Hinweis an dieser Stelle bedanken. Ein weiterer trauriger Anlass war vor zwei Tagen am 24. Februar. Mehr darüber ist an dieser Stelle nicht mehr zu sagen. Reinhard May veröffentlichte den Titel »Nein, meine Söhne gebe ich nicht« im Jahr 1986 auf seinem Album »Alleingang« sowie 1987 als Single mit nur mäßigem Verkaufserfolg. Alleine der Titel sagt schon alles. Mit großer Sicherheit ist die Aussage dieses Liedes bei Politikern und Machthabern nicht unbedingt erwünscht. Deshalb wird dieser Titel im öffentlich-rechtlichen Radio sicher nicht gerne gespielt. Doch hier im freien Radio Rausch 94.0 sind genau solche Lieder an bester Adresse und ich habe dieses an erster Stelle dieser Sendung gereiht. Sie haben in den knapp nächsten 5 Minuten Zeit, einmal darüber nachzudenken, ob Sie in Zukunft die Zustimmung ja vielleicht sorgsamer gebrauchen werden.
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Sendung weltweit nachzuhören. Die weiteren Musiktitel dieser Sendung sind wieder alte Melodien. Folgende Musikerinnen und Musiker begleiten Sie durch die angebrochene knappe Stunde. Rene Karol, begleitet vom Orchester Adalbert Lutzkowski, Willi Hagara, das Hula Hawaiian Quartett und die Valentinos, Horst Winter, Bruce Lowe. Noch einmal der Rene Karol, Peter Alexander, auch ein zweites Mal Horst Winter, Laila Andersen. Heinz Erhardt, Willi Schneider und noch einmal heute zum zweiten Mal Peter Alexander, Gerd Wendland, Bibi Jones und Rene Karol mit Barbara Kist, Rosemarie Bergson und dem Cornell Trio, begleitet von Bert Peters und seinen Solisten. Viel Spaß und gute Unterhaltung wünscht Ihnen Johann Anlanger.

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Das waren Les Frères Koulibaly mit ihrem Song Boroto. Die Brüder, die wir gerade gehört haben, sehr, sehr versiert sind auf den Trommeln, insbesondere der westafrikanischen Djembe, kommen ursprünglich aus Burkina Faso. Und das ist auch das Land, um das es in der heutigen Sendung sehr viel gehen wird. Wir wollen uns befassen mit historischen Aspekten von Burkina. Und zwar insbesondere schauen wir uns den Widerstand der Lobi, einer Volksgruppe, die um 1900 das Territorium, das heute nach der Kolonisierung Frankreichs als Burkina Faso bekannt ist, die haben dieses Territorium damals regiert und einen beeindruckenden Widerstandskampf gegen die französischen Kolonialherren geführt. Und diese Geschichte werden wir uns heute anschauen, zusammen mit musikalischer Untermalung, passend zum Thema. Viel Spaß dabei!

Das war noch einmal Le Frère Koulibaly mit ihrem Song Wabe Bara Bure. Als Einstimmung für die heutige Episode von Radio Afrika, in der es um den Widerstand der Lobby gegen die französische Kolonialisierung des heutigen Burkina Faso geht. Der Text, den ich gleich mit euch besprechen werde, stammt von Günter Lanier und ist auf unserer Website radioafrika.net erschienen. Der Titel lautet Die zwei Münder, Nus, der Macht, die Gefolgschaft versagen. Auf dem Gebiet der Kolonie Obervolta, in den heutigen Post- oder neokolonialen Zeiten heißt der entsprechende Staat Burkina Faso, hatten die französischen Kolonialtruppen einerseits mit Königreichen zu tun, wie sie aus Europa bekannt waren, andererseits aber auch mit Völkern, die keine zentrale politische Instanz oder dergleichen entwickelt hatten. In diesen akephalen, also kopflosen oder segmentären Gesellschaften, gab es jenseits des Clan- oder Dorfchefs keine Autoritäten, also eine ganz andere Form der politischen Organisation, als wir das aus den europäischen Nationalstaaten seit der Französischen Revolution Ende des 18. Jahrhunderts kennen. Was die französische Eroberung und Befriedung der Länder der Akephalen betrifft, so tummelten sich in Burkinas Südwesten an der Grenze zu Ghana und der Côte d'Ivoire die rebellischsten, die Lobby. Segmentär bis zum geht nicht mehr. Strukturiert waren nur die Großfamilien oder Clans. Schon ein Dorf kannte hier keine Chefin oder keinen Chef mehr. Gerade diese Lobby erwiesen sich als die hartnäckigsten GegnerInnen der französischen Kolonialherren. Mit anderen Kolonialmächten, insbesondere mit Großbritannien, hat sich Frankreich geeinigt, wem was gehören solle. Die kolonialen Grenzen sind festgelegt worden. Jetzt gilt es, das Land so zu besetzen, dass die neuen Besitzer auch davon profitieren können, so die damalige Logik. Der Posten in Gaoua, auch heute noch Hauptstadt der burkinischen Südwestregion, wird 1902 eröffnet. Es mangelt an Chefs, denn weiße Befehlsgeber gibt es viel zu wenige. Diese wenigen brauchen Mittelsmänner, die ihre Anordnungen weiterreichen und für ihre Durchführung sorgen, wozu insbesondere auch das Steuereintreiben und das Rekrutieren der ZwangsarbeiterInnen gehören. In Abwesenheit geeigneter Mittelsmänner müsse sonst Haus für Haus erobert, zivilisiert, überzeugt und Steuern erhoben werden. Wie Hauptmann Ruby, der erste Kommandant der Lobi-Provinz 1902, jammert. Die Etablierung des Postens in der neu gewählten Provinzhauptstadt Gaoua erfordert Bauarbeiten über 3 Monate. Die Bewohnerinnen der Umgebung verweigern systematisch und offenbar erfolgreich jeglichen Beitrag. Die 350 bis 400 Arbeitskräfte werden daher aus Diébougoubou, 75 Kilometer nördlich, und Lokoso, 50 Kilometer westlich, herbeigeschafft, wo schon französische Posten bestehen. Aber diese 350 bis 400 ArbeiterInnen wollen ernährt werden. Die Nahrungsmittelbeschlagnahmungen sind kein guter Einstand und sorgen selbstverständlich dafür, dass die lokale Bevölkerung den französischen Eroberern keineswegs wohlgesonnen sind. Befriedung unterscheidet sich damit wenig von Eroberung. Von Seiten der Franzosen alternieren zivile und militärische Methoden bei der Durchsetzung der mittlerweile ja legalen und somit legitimen Ziele. Hauptmann Ruby agiert wie in einem Feindesland. Sogar zum Kundschaft.

Kampfeinheiten. Das Gebiet ist zunächst weitgehend unbekannt, rücken in der Regel um die 100 Mann aus und das mit Artillerieunterstützung, also bewaffnet. Unbeugsame Dörfer werden bestraft. Überfälle am zeitigen Morgen nach Nachtmärschen wechseln ab mit Geiselnahmen von Frauen und Kindern oder ein Dorf wird kurz vor der Ernte besucht und es wird mit deren Vernichtung gedroht, wenn nicht sofort den Anordnungen Folge geleistet wird. An der sogenannten Befriedungskampagne Hauptmann Rubis 1901-1902 starben nach offiziellen französischen Angaben 200 Lobi und 40 wurden verletzt. Auf der Gegenseite waren 4 Tote und 13 Verletzte zu beklagen. Wenn auch nicht geschossen wird. Straßenbau und Gütertransport erfordern Arbeitskräfte und Träger. Die Vorräte der DorfbewohnerInnen leiden unter der Beschlagnahmung von Lebensmitteln. Dazu sollen noch Steuern bezahlt werden. Die Vorteile, einer Obrigkeit zu unterstehen, sind wahrlich nicht leicht einsehbar. Und die Lobbys sind beharrlich. Natürlich haben sie schnell begriffen, dass offener Kampf angesichts der extremen Ungleichheit der Waffen immer zu ihren Ungunsten ausgeht. Entweder wenden sie daher Guerillataktiken an, attackieren zum Beispiel auch Trägerkolonnen, die den französischen Posten versorgen, oder sie leisten passiven, friedlichen Widerstand. Sie werden die Chefs, die ihnen nach dem Ersten Weltkrieg von den Kolonialbeamten vor die Nase gesetzt werden, einfach ignorieren. Sollte ein Chef allzu lästig werden, wird er verjagt. Und sie emigrieren in die Côte d'Ivoire oder, von den Franzosen nicht weiter, aber endgültiger weg, in die britische Goldküste, das heutige Ghana. Die Besatzungstruppen variieren harte und weiche Methoden, je nach Befehl von oben, vom Gouverneur der Kolonie. Sie brechen abwechselnd zu Straf- oder Palaver-Tourneen durch die Dörfer auf. Für die Befriedung, die sogenannte Befriedung, wir haben vorhin gehört, was für Mittel dabei eingesetzt werden, gibt es 2 Schulen. Gabriel Agnew-Levent, 8 Jahre lang Gouverneur der Côte d'Ivoire, ist ein Befürworter des harten Dreinschlagens. Das ist die Methode, die von der großen Mehrheit der Administratoren und Militärs favorisiert wird, die bei den Lobby dienen. Oder zweitens, William Merleau-Ponty neigt zu sanfteren Methoden. Rund um Diebougou hat Lieutenant Quignon überraschenden Erfolg. Nachdem er 2 Jahre lang die von seinem Vorgänger Lieutenant Fabre empfohlene Sanftheit und Geduld anwendet, werden die Steuern dort vollständig bezahlt. Aber keine der beiden Methoden oder besser wohl Taktiken, um Dominanz aufzubauen, gewährt den Schwarzen, den Lobby, ein Mitspracherecht. Agnew-Levent schreibt ohne Umschweife: Die Wünsche der Einheimischen sind grundsätzlich unproduktiv und jedem Fortschritt entgegengesetzt. Sie zu berücksichtigen, hieße, das Durchsetzen von Recht und Ordnung für immer aufzugeben. Ja, bei diesen Auszügen aus den Archiven gruselt es einem wirklich, abscheulich, was da geschrieben steht. Gleichzeitig ein wichtiger Einblick in das damalige Verhältnis Frankreichs zu seinen entstehenden Kolonien und zu den Menschen, die dort zuvor schon gelebt haben. Damit in eine kurze Musikpause, bis wir uns gleich der weiteren Folge dieser Geschichte.

Das war Fela Kuti mit Water, No Get Enemy. Vielen Dank für dieses Feuerwerk. Wir sind zurück bei der Widerstandsgeschichte der Lobi im heutigen Burkina Faso gegen die frühe französische Kolonisierung Anfang der 1900er. Wir haben gerade gehört, wie Gabriel Agnew-Levon mit seinem unaussprechlichen Namen über die lokale Bevölkerung gesprochen hat. Ich wiederhole noch einmal das letzte schockierende Zitat, um diesen Einstieg zu schaffen. Die Wünsche der Einheimischen sind grundsätzlich unproduktiv und jedem Fortschritt entgegengesetzt. Sie zu berücksichtigen, hieße, das Durchsetzen von Recht und Ordnung für immer aufzugeben. Derart vollständig übergangen, lassen sich die Lobi weder mit Gewalt noch durch Dialog überzeugen. 1914 klagt der französische Provinzkommandant Labouret: Wir beherrschen nur den Weg wirklich, auf dem wir gerade unterwegs sind, und den Posten, den wir besetzen. Die Einheimischen bleiben arrogant, feindselig, töten unsere Verbündeten, verweigern uns Beistand und Lebensmittel. Der Widerstand der Lobi gegen die französische Kolonialisierung zeichnet sich durch seine Hartnäckigkeit aus. Zu den bisher erwähnten, auch anderswo weit verbreiteten Widerstandsmethoden kommt eine hinzu, die den Lobi eigen ist und die sich als überaus effizient erwiesen hat. Nous. Das bedeutet Mund und wird oft mit Schwur auf die Ehre übersetzt. Aber wenn etwas mit Nous belegt wird, dann geht das weit über einen Eid hinaus. Es ist so etwas wie ein Bannfluch. Die Lobi beratschlagen, dann belegt ein Familienchef nach dem anderen die Zusammenarbeit mit den Administratoren und das Übernehmen der Lebensart der Weißen mit Nous. Ab sofort steht nicht nur seine persönliche oder auch die Familienehre auf dem Spiel, und es ist auch mehr als ein Verfluchen. Durch das Belegen mit Nous ist Zuwiderhandeln zu einer Angelegenheit der Ahnen geworden. Und deren Zorn zu erregen ist schlimmer, als mit Pfeil und Bogen eine französische Kanone zu attackieren. Darunter wird die ganze Familie, nicht nur das Individuum, leiden. Untertan in sein will gelernt sein. Es verträgt sich nicht mit der traditionellen kulturellen Identität der Lobi. Da will und braucht niemand einen oder eine Chefin. Es ist viel gerätselt worden, wie die auf der Weltbühne so viel unbedeutenderen Lobi so viel länger und mehr Widerstand gegen die französischen Eroberer leisten konnten, als zum Beispiel das erheblich mächtigere Reich der Mossi. Die Mossi waren eine andere Volksgruppe, die auch zur damaligen Zeit auf dem Territorium des heutigen Burkina Faso gelebt hat. Des Rätsels Lösung ist einfach. Es geht den Lobi zutiefst gegen den Strich. Daher wird die Befriedung der Lobi 40 Jahre dauern. Die sogenannte Befriedung, die Eroberung, die Niederschlagung. Erst kurz vor dem Zweiten Weltkrieg kann sie als halbwegs abgeschlossen angesehen werden. Und in einem umfassenderen Sinn dauert sie danach noch weitere 30 Jahre. Denn der Bannfluch, der verhinderte, dass die Lobi dem Weg der Weißen folgten, Nous, wird erst in den 70er Jahren aufgehoben. Wollte eine Familie davor ein Kind die Schule der Weißen besuchen lassen, so musste sie sich, wollte sie nicht den Zorn der Ahnen auf sich ziehen, mit Opfern von der alten Bindung freikaufen. Und als in den 1970er Jahren dann eine kollektivere Bewegung zum Aufheben des Nous begann, ging auch das nicht anders vonstatten. Den Ahnen wurden Opfer gebracht. Da es um Wesentliches ging, waren es große Opfer. Nous könnte wesentlich dazu beigetragen haben, dass die kulturelle Identität der Lobi die Machtübernahme der Weißen sehr viel unbeschadeter überstanden hat als die anderer Ethnien. Dieser Ansicht ist jedenfalls Madeleine Père. Der offensichtliche Rückzug dieser Gesellschaften auf sich selbst, ihre Verweigerung jeglichen Kontakts mit der Welt der Weißen ermöglichte das überaus gesunde Bewahren einer lebendigen kulturellen Identität. Die spätere Aufhebung des Nous habe eine bewusst gewollte und dann sehr schnelle Veränderung.

In diesen 27 Jahren hat natürlich die ganze redaktionelle Leitlinie auch sich entwickelt. Daher haben wir uns in drei Abteilungen subdivisiert, unter anderem Nachrichten, eine News-Abteilung für Afrika News, die verbinden. Also wir werden versuchen, immer die Nachrichten aus Afrika, die Zuhörer zu erinnern, besonders den Reichen und Reicherinnen helfen können, Beziehungen oder neue Gedanken und neue Entwicklungskonzepte zu überlegen, inspirative für ein besseres Kennenlernen. Aber gleichzeitig haben wir auch überlegt, dass es, unsere Arbeit hier als Medium nach 27 Jahren in Zusammenarbeit mit Afrika und Österreich, dass wir auch unsere Rolle und Expertise als Media für Entwicklung ansetzen. Und die Arbeit von Radio Afrika geht über die reine Berichterstattung hinaus. Wir betreiben lösungsorientierten Journalismus, der Veränderungen in der Gesellschaft bewirken und ermöglichen soll. Unsere Projekte im Bereich Medien und Entwicklung beschäftigen sich mit Veränderungen und Prozessen durch Innovation. Gemeinsam mit unseren Medienpartnern und Partnerunternehmen hier in Österreich und in Afrika entwickeln wir und implementieren wir Entwicklungskonzepte. 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Ja, deswegen die Visibilität, Sichtbarkeit von der Community bleibt immer noch unser Schwerpunkt. Seit seiner Gründung fungiert Radio Afrika als Sprachrohr für die afrikanische Community in Österreich. Radio Afrika TV ist für die hier ansässigen afrikanische Community und damit eine Integrationstreiber. Obwohl Menschen afrikanischer Abstammung bereits seit vielen Jahren Generationen in Österreich sind, sind sie in der Gesellschaft und in den Medien weitergehend unterrepräsentiert. Um eine friedliche, beruhigende Zusammenarbeit zu ermöglichen, ist es wichtig, Menschen afrikanischer Herkunft zu zeigen und ihnen so einen Platz in der Gesellschaft zu geben. Success Story, afrikanische Migranten, Migrantinnen, Sensibilisierung durch qualitative Berichterstattung ermöglicht es, Rassismus zu bekämpfen und Toleranz zu erheben.

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13: 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Also lasst uns das Radio Roulette beginnen.
17: Geh schwimmen. Sonnenschutz benutzen, wenn du rauskommst.
18: Eincremen.
19: Einkaufen, shoppen.
20: Und einfach ins Wasser springen.
21: Oder immer eine kalte Wasserflasche mitnehmen, aber in so einer Thermoskanne.
22: Bei uns in Wien heißt es gerade nur noch hot. Ich bin Summer und übergebe direkt an Julie.
23: Danke. Willkommen beim Hitze-Report der 4D aus der Kottenbachstraße. Hitzefrei gibt's für uns leider keins, obwohl die Stadt kocht. Wien ist im Sommer nämlich eine echte Hitzeinsel. Der ganze Beton speichert die Wärme wie ein Backofen. Weiter geht's zu Maria.
24: Genau, hier sind unsere Top-Tipps. Erstens, nutzt die über 1300 Wiener Trinkbrunnen. Das Hochquellwasser ist gratis und eiskalt. Zweitens, lüftet euer Zimmer nur ganz früh morgens und macht danach sofort die Jalousien komplett zu, damit die Sonne draußen bleibt.
22: Und drittens, sucht euch für den Nachmittag schattige Parks oder die kühlen Zonen der Stadt mit Nebelduschen, statt in der prallen Sonne am Asphalt zu chillen.
24: Packt die Wasserflaschen ein und bleibt im Schatten. Das war's von uns aus der 4D.
23: Und jetzt geht's weiter mit Miriam und Emilia, die euch über Hitzefrei in der Schule erzählen.
3: Da wir gerade über das Thema Hitze sprechen, kommen wir nun auch zum Thema Hitzefrei an Schulen. Was das genau heißt und welche Vor- und Nachteile es gibt, besprechen wir jetzt.
12: Also hitzefrei bedeutet eigentlich nur, dass Schüler und Schülerinnen und Lehrer und Lehrerinnen frei bekommen, weil es zu heiß ist und dass im per se im letzten Monat vor den Ferien es immer 30 bis 40 Grad hatte und dass man sich dann nicht gut konzentrieren kann, weil es zu stickig und zu heiß ist. Ein Vorteil für mich wäre, dass ich, glaube ich, mehr trinken würde, weil ich grundsätzlich nicht so viel trinke, aber in der Schule noch weniger, weil ich darauf immer vergesse.
3: Was man auch dazu sagen muss, also die meisten Schüler und Schülerinnen, auch ich, sehen darin eigentlich nur Freizeit und Spaß, also wenn man es genau nimmt. Aber eigentlich sollte man halt auch darauf achten, dass man trotzdem auch Zeit für die Schule einplant und dass man versucht trotzdem auch ein bisschen was zu lernen, auch wenn es vielleicht mal nicht so viel Spaß macht. Aber das ist halt trotzdem wichtig, weil du mit dem Stoff hinterherkommen musst, auch wenn es vielleicht bisschen schwierig ist, weil du jetzt nicht irgendwen hast, der dir das genauso gut erklären kann wie in der Schule. Und zu Hause ist es natürlich auch was anderes, weil du niemanden hast, der dir genau zu dem Fach einfach das gut erklären kann. Und für ein bisschen bessere Stimmung kommt jetzt das Lied.
12: Katy Perry, Hot and Cold.

0: Egal heiß oder kalt, man kann immer ins Kino gehen. Kommen wir jetzt zu den zwei meist erwarteten Filmen des Jahres. Avengers Doomsday und Dune Teil 3. Beide erscheinen am 18. Dezember 2026. Sie sind aus verschiedenen Gründen heiß erwartet. Es ist bekannt, dass Robert Downey Jr. als Dr. Doom, Chris Evans als Captain America, die X-Men und die Regisseure von Infinity War und Endgame zurückkehren. Dune Teil 3 hingegen kommt 2 Jahre nach dem gefeierten zweiten Teil, das 714 Millionen Dollar eingenommen hat. Dune Teil 2 war so erfolgreich, dass der originale Plan, 5 bis 10 Jahre zu warten, auf 2 Jahre gekürzt wurde. Das Besondere ist aber, dass sie beide am gleichen Tag erscheinen. Nun rede ich mit einem Filmexperten, Shana. Was können Sie uns über Doomsday sagen?
1: Als erstes können wir über den Namen Doomsday sprechen. Die Schauspieler Robert Downey Jr. und Timothée Chalamet kombinierten die beiden Titel in ein gemeinsames. Ähnlich wie zu Barbenheimer in 2023. Sie hoffen wahrscheinlich auf einen ähnlichen Erfolg, weil Barbenheimer mit einer gemeinsamen Marketingkampagne über 2 Milliarden einnahm. Dies gelang aber teilweise auch nur, weil Barbie und Oppenheimer komplett verschiedene Filme waren. Das ist bei Doomsday nicht der Fall. Es könnte also sein, dass sie sich gegenseitig schaden und bei ihren Budgets wäre das ein Problem.
0: Wieso wäre das ein Problem?
1: Weil ein Film ungefähr 2,5 mal so viel Geld einnehmen muss, wie es gekostet hat. Dune muss zum Beispiel ungefähr 600 Millionen machen, um nicht als Verlust gezählt zu werden. Für einen Blockbuster ist so eine Zahl eher gewöhnlich. Avengers muss hingegen über 1 Milliarde einnehmen, bei einem Budget von 400 Millionen. Wenn der Film schlecht ist, wird es kein Geld machen und Marvel wird in einer schwierigen Situation sein.
0: Danke, dass Sie sich heute die Zeit genommen haben, um mit uns zu reden.
1: Gern geschehen.
0: Und das war's. Jetzt wissen Sie über die 2 meist erwarteten Filme des Jahres. Schauen Sie sich unbedingt beide an. Hier ist Mani und das waren Filme und Serien.

0: Hallo und herzlich willkommen bei unserem Interview über den neuen Film Spider-Man Brand New Day. Ich bin Jakob und ich interviewe heute Pavel und Tomuk über den neuen Film Spider-Man Brand New Day. Als erste Frage haben wir, freust du dich, den Film anzuschauen?
1: Ja, ich werde am Tag ins Kino gehen.
0: Was würdest du jetzt dann eigentlich machen, wenn du jetzt gerade Spider-Man in diesem Film spielen würdest? Oder wenn du er sein würdest?
1: Ich weiß nicht genau. Diese Frage wurde mir noch nie gestellt. Ich würde halt durch die Stadt schwingen.
0: Gutes tun vielleicht oder sowas.
1: Ja, Gutes tun, ein bisschen schneller zur Schule kommen.
0: Würdest du zusammenbrechen, weil keiner mehr weiß, wer du bist und weil du ganz alleine bist?
2: Ich wäre sehr, sehr traurig.
1: Ich würde in ein Café gehen und ein bisschen was essen.
0: Findest du, ob das Budget eigentlich gut gewählt wurde?
2: Ich finde, es braucht vielleicht noch ein bisschen mehr. Und mehr ist immer besser als weniger, also.
1: Ich sage, das Budget wurde gut gewählt und ich sage auch, das ist wirklich kein Flop.

0: Lehrer in der Schule Berge 19 Krottenbachstraße. Was Sie denken, wer die Fußball-Weltmeisterschaft 2026 gewinnen wird. Dieses Jahr findet die WM in 3 verschiedenen Ländern statt, und zwar in den USA, in Kanada und in Mexiko.
1: Für wen sind Sie bei der WM?
2: Also natürlich für Österreich, aber auch für Frankreich, weil ich ja Französischlehrerin bin.
3: Für Österreich natürlich, ja.
4: Ich bin auf jeden Fall für Österreich.
5: Ich auch.
6: Ich würde sagen, ich bin für Iran, weil ich aus Iran komme.
7: Ich würde sagen, für Neuseeland, weil, ja.
8: Ich bin natürlich für Österreich, aber ich glaube nicht, dass Österreich gewinnen wird, und deswegen bin ich für Argentinien.
9: Ich bin für Deutschland, weil ich Deutscher bin, und ich denke, Deutschland hat dieses Jahr sogar ganz gut gespielt.
10: Für Österreich?
11: Natürlich für Österreich. Ich hoffe es, dass wir gewinnen. Hundertprozentig bin ich mir nicht sicher, aber ich hoffe es.
12: Okay, ich habe überhaupt keine Ahnung von Fußball. Ich weiß nicht einmal, wer spielt. Italien spielt nicht, das Einzige, was ich weiß. Ich bin für die Liebe.
13: Ich bin für irgendeinen Außenseiter, Jordanien oder so. Ich glaube, die sind zum ersten Mal dabei, und ich fände voll cool, wenn die irgendwie was reißen würden.
14: Ich würde sagen, ich bin fürs Gewinnen.
15: Für Gewinner.
16: Wer hoffen Sie gewinnt?
17: Ich hoffe natürlich, dass Iran gewinnt oder Portugal.
0: Wer glauben Sie gewinnt die WM?
11: Ich habe absolut keine Ahnung, wer gewinnen könnte.
8: Ich glaube, dass Argentinien die WM gewinnt.
10: Frankreich.
4: Ich denke, dass wahrscheinlich Frankreich gewinnen wird.
9: Ich denke, Argentinien hat auch gute Chancen, aber es hat schon die WM davor gewonnen. Das heißt, es kann eigentlich diese gar nicht mehr gewinnen. Das heißt, ich bin für Frankreich.
10: Die Hoffnung stirbt zuletzt. Ich hoffe Österreich. Aber ich glaube, zweite Wahl wäre dann England. Wäre auch schön.
1: Wie weit, glauben Sie, kommt Österreich?
10: Ich glaube, wir scheiden in der nächsten Runde aus.
2: Ich glaube, dass Sie weiterkommen, jetzt bei der Gruppenphase. Und dann werden Sie ausscheiden.
8: Ich würde mal sagen, im 16-Finale kommt es schon noch. Und danach wird es schwierig.
4: Mit ein bisschen Glück sogar Achtel- oder Viertelfinale.
8: Finale.
12: Bis zum Finale. Und das Finale wird dann gewonnen, ja? Ja.
11: Hoffentlich ins Finale und gewinnen.
10: Sag niemals nie. Vielleicht bis nach ganz oben.
1: Österreich hat sich das letzte Mal vor 28 Jahren für die WM qualifiziert. Wir hoffen, dass unsere Mannschaft unter Trainer Ralf Rangnick sehr weit kommt.
10: Österreich schafft das!

0: Das war der heurige WM-Song von Shakira, Dai Dai. Jetzt werde ich mich mit dem selbsternannten Fußball-Experten Livan unterhalten. Was sind denn die Austragungsorte der heurigen WM?
1: USA, in Kanada und auch in Mexiko.

0: Ja, kannst du da noch etwas Genaueres dazu sagen? Also auch in welchen Stadien?
1: Also in USA sind insgesamt 11 Stadien, also somit die meisten. Und da ist auch das MetLife-Stadion, das ist in New York City. Also da ist auch das Finale stattgefunden.
0: Mhm. Ja.
1: Und dann gibt es noch das AT&T-Stadion, das ist in Dallas. Und das ist das größte Stadion in den USA und hat die meisten Plätze.
0: Ah, ja.
1: Und dann gibt es noch 9 weitere.
0: Ah,
1: in
0: ja.
1: Mexiko gibt es insgesamt 3 Stadien.
0: Das größte Stadion ist das Aztekenstadion, das ist auch das größte Stadion des ganzen Turniers.
1: Und in Kanada gibt es insgesamt 2. Also deswegen gibt es insgesamt im Turnier 16 Stadien.
0: Es sind ja auch ein paar neue Regeln dazugekommen. Ich habe gehört, dass wenn ein Spieler mit der Hand vorm Mund seinem Gegner etwas sagt, kann er dafür die rote Karte sehen. Das sieht man auch bei Almiro. Das war der erste Vorfall. Was gibt es noch für neue Regeln?
1: Ja, also die Eckschüsse können jetzt mit einem VAR gecheckt werden. Das konnte man früher nicht machen. Und die Regeln wurden verschärft nach Afrika.
0: Ah ja,
1: nach dem Afrika-Weltcup.
0: Ja, ich weiß schon, das habe ich schon gehört. Da sind ja alle Spieler haben den Platz verlassen.
1: Ja.
0: Und das Spiel war beendet.
1: Ja, wenn ein Spieler auf dem Platz behandelt werden muss, dann wird das Spiel deswegen unterbrochen. Und der Spieler muss den Platz verlassen und darf erst nach einer Minute wieder mitspielen.
0: Ah, okay. Und danach kommt er dann wieder rein. Okay, passt. Ja. Ah ja, ich habe auch gehört, dass ab sofort die zweiten gelben Karten, nicht nur mehr die roten Karten, auch vom Videoassistenten überprüft werden können.
1: Ja.
0: Und es gibt jetzt neue Zeitregeln. Der Tormann hat jetzt nicht nur wenn er den Ball hat, eine gewisse Zeit, sondern auch beim Abschuss hat der Tormann nur 5 Sekunden Zeit, den Ball quasi abzuschießen. Sonst hat die gegnerische Mannschaft einen Eckstoß. Das gleiche gilt beim Einwurf. Wird der Ball nicht innerhalb von 5 Sekunden weitergespielt, hat die gegnerische Mannschaft Einwurf.
1: Alles klar.
0: Alles klar. Ich glaube, das war es auch schon mit den neuen Regeln.
1: Danke für eure Aufmerksamkeit.
0: Danke für eure Aufmerksamkeit. Und was sagt ihr zur heutigen WM?
2: Wissen Sie, wer den Rekord im 100-Meter-Lauf bei den Frauen hält?
3: Nein, ich weiß es nicht.
4: Wissen nicht, aber ich tippe auf eine Amerikanerin oder Jamaikanerin.
2: Wann und wo findet die Frauenweltmeisterschaft statt?
5: Ich glaube, ich bin mir ziemlich sicher, es ist nächstes Jahr, 2027, und ich glaube in irgendeinem Land in Asien.
2: Wie heißt die NBA-Mannschaft der Frauen?
3: Boah, keine Ahnung.
6: Kommen wir nun zur Auflösung der 3 Fragen. Die nächste Frauenfußball-Weltmeisterschaft findet 2027 in Brasilien statt. Die NBA der Frauen heißt WNBA und die schnellste 100-Meter-Läuferin aller Zeiten ist Florence Griffa Joyner, eine US-Amerikanerin.
7: Jetzt geht's weiter mit der Geschichte und Entwicklung des Sportes bei Frauen. Frauen wurden lange Zeit von Sportveranstaltungen ausgeschlossen, da ihre Leistungen oftmals nicht mit denen von Männern mithalten konnten. Dadurch wurden sie im Sport nicht gesehen. Sponsoren investieren daher heute noch lieber in männliche Athleten als weibliche.
6: Doch warum ist das so? Frauen gewinnen Medaillen, brechen Rekorde und erhalten trotzdem meist weniger Geld und Anerkennung als ihre männlichen Kollegen. Kommen wir nun zu den wichtigsten ersten Schritten bei Frauen im Spitzensport. 1900 durften Frauen erstmals bei den Olympischen Spielen in Paris teilnehmen. 1972 wurde in den Vereinigten Staaten mit dem Gesetz Titel 4 die Bildung und Förderung von Mädchen und Frauen im Bildungs- und Hochschulsport gefördert. 2024 wurden bei den Olympischen Spielen in Paris nahezu gleich viele Männer wie Frauen hingeschickt.
7: Danke für eure Aufmerksamkeit. Das war's von unserem Beitrag von Frauen im Spitzensport.

0: Herzlich willkommen zu unserem Radiobeitrag über die Effekte von Gossip. Dafür haben wir zwei Personen aus dem BRG19, denen wir ein paar Fragen stellen werden. Wir kommen gleich zu der ersten Frage. Was denken die meisten Menschen über Gossip?
1: Ich denke, dass Gossip bei vielen Menschen als Lästern angesehen wird und daher einen schlechten Ruf hat. Trotzdem machen es die meisten, weil es Personen verbindet, man fängt Gespräche mit Menschen an, man knüpft Freundschaften und man teilt Informationen.
2: Ich stimme dem auf jeden Fall zu. Gossip ist nicht gleich Lästern. Der wichtige Unterschied ist, dass Gossip nicht das Ziel hat, eine andere Person runterzumachen, sondern nur gegenseitiges Wissen und Meinungen auszutauschen.
0: Was für Effekte kann Gossipen auf die Gossiper haben?
1: Auf der positiven Seite stärkt es natürlich die Gemeinschaft. Man kann seine Meinung mit verschiedenen Menschen teilen und fühlt sich verstanden. Es gibt einem das Gefühl von Zugehörigkeit und es kann sich gut anfühlen, mal etwas herauszulassen.
2: Auf der negativen Seite kann das Schuldgefühle hervorrufen und Misstrauen herstellen. Auch wenn es kein Lästern ist, möchte trotzdem keiner, dass hinter deren Rücken über sie gesprochen wird. Außerdem kann das Gossipen auch Vorurteile bekräftigen und Gerüchte können sich schneller verbreiten.
0: Was sagen wissenschaftliche Studien über Gossip?
1: 64% befragter Leute haben nichts gegen positiven Tratsch. 15% würden sogar negativ über andere lästern.
2: Nur 23% der Leute weigern sich komplett über andere zu reden. Aber die meisten hätten lieber, dass über sie geredet wird, schlecht oder gut, als ignoriert zu werden.
0: Und meine letzte Frage an euch, wie steht ihr zu Gossip?
1: Also ich persönlich finde Gossip nichts Schlimmes, weil ich selbst mache es, meine Freunde machen es und es ist halt was ganz Normales, über andere Menschen zu reden. Wenn man nicht direkt schlecht redet, ist es ja auch nichts Negatives und es stärkt halt auch die Verbindungen mit meinen Freunden und meinen Mitmenschen.
2: Dem stimme ich zu. Ich mache das natürlich auch. Ich bin nicht der Erste, der es gemacht hat und ich werde auch nicht der Letzte sein. Es ist was komplett Menschliches. Die meisten machen es und man sollte sich nicht sagen lassen, dass es nicht normal oder schlecht ist.
0: Danke, dass ihr heute hier wart.
2: Oh, she's sweet, but a psycho.

0: Hallo und herzlich willkommen zu unserem Beitrag über die Evolution von Videospielen. Starten wir gleich mit einem Interview.
1: Hallo und herzlich willkommen, Frau Professorin Schmalzbauer. Heute habe ich ein paar Fragen für Sie zum Thema Videospiele. Welche Videospiele haben Sie früher gespielt?
2: Ich habe eigentlich gar nicht so viele Videospiele gespielt. Ich habe viel mehr mit dem Gameboy gespielt. Und da habe ich vor allem Pokémon gespielt und Super Mario, glaube ich, Tetris. Und sehr gerne habe ich Mario Kart gespielt, damals noch auf Nintendo oder Sega, glaube ich, war das damals noch.
1: Und welches Spiel hat Sie damals am meisten beeindruckt?
2: Also das war sicher Pokémon, weil da kam immer im Sommer die neueste Version raus und dann haben meine Freundin und ich haben immer jeweils die andere Pokémon-Version. Also da gab es Rot und Blau und ich hatte Rot und eine Freundin von mir hatte Blau. Dann haben wir in den Ferien immer gespielt.
1: Was hat sich bei Videospielen seit Ihrer Jugend am meisten verändert?
2: Ja, die Grafik, glaube ich. Also es ist natürlich die Grafik viel besser und es ist halt sehr viel durch das Internet, es ist halt sehr viel ins, ja, wie soll ich das sagen, es ist einfach viel größer, ja, und man kann viel mehr interagieren mit anderen Mitspielern und Mitspielerinnen. Das war früher mit Kabel möglich, man hat ein Kabel angesteckt, dann zum Beispiel den Gamer miteinander verbunden und ich glaube, das ist, was sich am meisten verändert hat.
1: Und welches dieser Spiele hat die Videospielwelt Ihrer Meinung nach am meisten verändert? Zelda, Tomb Raider oder Minecraft oder und warum?
2: Also zu den Spielen fällt mir jetzt eigentlich gar nicht so was ein, dass die Videospielwelt verändert hätte. Ich hätte schon eher Pokémon gedacht, dass das sehr das beeinflusst hat. Vielleicht auch Tetris, weil das damals, glaube ich, auch eine große Erneuerung war. Minecraft ist bei den jungen Leuten jetzt sehr beliebt, also vielleicht das, dass das auch noch wichtig ist.
1: Okay, ich danke Ihnen für Ihre Zeit.
2: Bitte.
0: Als nächstes hätten wir ein paar Spiele, die sehr relevant für die Evolution der Videospiele waren. Zelda hat die Videospielwelt verändert, weil die Spiele den Spielern viel Freiheit gaben. Statt nur einem festen Weg zu folgen, konnten sie große Welten erkunden, Geheimnisse entdecken und selbst entscheiden, wohin sie gehen.
3: Doom revolutionierte das Shooter-Genre. Das schnelle Gameplay und die 3D-Grafik waren damals etwas Besonderes. Viele spätere Shooter wurden von Doom inspiriert.
0: Tomb Raider machte die Abenteuerspiele populär und führte mit Lara Croft eine der ersten berühmten weiblichen Hauptfiguren der Videospielgeschichte ein. Dadurch zeigte das Spiel, dass starke Frauenrollen auch im Gaming wichtig sein können.
3: Minecraft veränderte die Art, wie Menschen spielen. Statt einer vorgegebenen Geschichte konnten Spieler ihre eigene Welt erschaffen. Kreativität, Bauen und Freiheit standen im Mittelpunkt und beeinflussten viele spätere Spiele.
0: Diese vier Spiele waren nicht nur erfolgreich, sondern haben die Entwicklung von Videospielen nachhaltig beeinflusst.
4: Gut, das waren unsere 6 Beiträge aus dem Radio Roulette. Wir hoffen, es hat euch gefallen.
5: Schön, dass ihr dabei wart. Das war's von uns, der 4D des Birge 19s im Biokamal.

0: Hallo und herzlich willkommen zu einer neuen Spezialausgabe von Tagarda. Hier im Studio sind
1: Anna,
2: Luise
0: und Luis.

0: Das heute hier ist eine Musiksendung. Und was haben wir heute eigentlich so ausgewählt? Frage an euch.
1: Das war Ferien von SpongeBob Schwammkopf.
2: Das Original ist Beggin'. Davon werdet ihr auch ein bisschen hören.

0: Sagen wir die Telefonnummer?
1: Und die Telefonnummer ist 01319099933.
0: Ich wiederhole 01319099933. Rock and roll.

0: Das war Dynamite von BTS.
1: Jetzt hören wir Die Die von Shakira und Boyna Boy.

0: Luis, was für Musik hörst du gerne?
1: Also ich höre sehr gerne Nirvana, zum Beispiel Smells Like Teen Spirit oder Heart-Shaped Box.
2: Und wie bist du drauf gekommen?
1: Also ich habe früher sehr gerne und auch sehr oft bei mir zu Hause Lego gebaut und es war halt eigentlich nicht so spannend und dann hat mir meine Mama mal CDs von Nirvana geschenkt und wir hatten damals eben einen CD-Player und dann habe ich mir jedes Mal, wenn ich Lego gebaut habe, stundenlang Nirvana angehört und das hat mir dann echt viel Spaß gemacht. So bin ich drauf gekommen. Und jetzt hören wir Smells Like Teen Spirit von Nirvana.

0: Luis, wann hörst du diese Musik eigentlich?
1: Also meistens, wenn mir langweilig ist oder wenn ich einfach cool finde, manchmal Musik zu hören. Zum Beispiel zu Hause oder in der Straßenbahn, wenn ich länger wohin fahre, auch im Zug. Und auch manchmal, während ich zum Beispiel irgendwas arbeite am PC, irgendwelche Videos schneide oder ja, wenn ich einfach Lust danach habe.
2: Und wir sind erreichbar unter der Nummer 01 319 099 933.
1: Ich wiederhole 01 319 099 933.
2: Und jetzt kommt Kings and Queens von
0: Ava Max.

0: Okay, anscheinend ein Hosentaschenanruf oder unabsichtlich. Oder es kommt doch ein Anruf rein? Oder? Was?
1: Nochmal probieren.
0: Was? Was? Was? Was hat mich

0: Jetzt kommt doch ein Anruf rein. Hallo?
1: Ja, hallo?
0: Ja, hallo.
1: Bin ich da bei der Radiosendung?
0: Ja, sind Sie.
1: Ich wollte gratulieren zu der tollen Sendung. Ich finde, die Kinder machen das. Hallo?
0: Ja, hallo?
2: Hallo?
1: Ja?
0: Ja?
1: Geht's schon?
0: Ja.
1: Ich wollte gratulieren zu der tollen Radiosendung. Mhm. Ich finde, ihr macht das voll gut. Und ich würde euch gerne bitten, ob ihr vielleicht ein Lied von Falco spielen könntet. Danke.
0: Ja, das könnten wir. Danke.
1: Danke.
0: Wiedersehen.
1: Wiedersehen.
3: Sollen wir ein Lied von Falco spielen? Okay. Ja.
4: Und jetzt kommt ein Lied von Falco.
0: Happy Together von den Turtles.

0: Ah, jetzt gerade kommt noch ein dritter Anruf rein. Hallo?
1: Hallo?
0: Ja?
1: Bin ich da bei den Radiokindern?
0: Ja, wir sind bei Radio Roche.
1: Ah, ich wollte fragen wegen der Musiksendung.
0: Ja?
1: Ich wollte euch Kinder fragen, wie ihr eigentlich neue Musik kennenlernt.
2: Ausprobieren.
1: Aber hört ihr das am Handy oder habt ihr alle noch einen CD-Player?
0: Also ich höre eigentlich das meiste auf Spotify, ganz selten auch auf YouTube, wenn es auf Spotify nicht gibt. Und über Freunde kenne ich das eigentlich alles. Also meine Freunde hören das, dann höre ich das auch. Und ja, so kenne ich Musik lernen. Ach so. Also, die Anruferin ist gerade leider aus der Leitung gefallen. Aber jetzt hören wir einfach weiter Falco.

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1: Jetzt geht sich nur noch ein Lied aus. Und wir hören jetzt Sweet But Psycho
2: von Ava Max.

0: Danke fürs Zuhören.
1: Wir wünschen euch noch einen schönen Sommer.
2: Die nächste Ausgabe von Tagada ist am 16.08.2026 um 11:30 Uhr.
1: Tschüss. Ciao.

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1: Schönen guten Tag, sehr geehrte Damen und Herren, ich darf Sie herzlich begrüßen. Live mit Jeffrey.

Ja, liebe Freunde, sehr geehrte Damen und Herren, wir werden jetzt von Balkanmusik etwas anders spielen, und zwar etwas von Griechenland. Und zwar, wir starten etwas Besonderes und was sehr Schönes. Liebe Grüße von Jeffrey.

So, da liebe Freunde, sehr geehrte Damen und Herren, liebe Zuhörer, das war für Sie wieder mal live mit Jeffrey und ich wünsche euch einen angenehmen, schönen Sonntag und viel Spaß. Auf Wiedersehen.

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2: Herzlich willkommen, heißen euch
3: Lilo Stalzer
2: und Hans-Marcel Stalzer. In unserer Literatursendung begrüßen wir Menschen, die bei der Entstehung von Büchern mitwirken. Autorinnen und Autoren, Lektorinnen und Lektoren, Verleger, Bibliothekarinnen, Verlagsrepräsentanten und natürlich kommen auch Leserinnen und Leser zu Wort. Unsere Gesprächspartnerinnen und Gesprächspartner wählen auch die Musik aus, die ihr in der Sendung hört. Und sie bringen ihre Lieblingsliteratur mit, lesen daraus oder empfehlen Bücher, die sie beeindruckt haben. Lilo, wen hast du heute zu Gast?
3: Hans, deine Frage nach unserem heutigen Gast kann ich dir und unseren Hörerinnen und Hörern ganz schnell beantworten. Wie auch in den vergangenen Jahren haben wir für die Sommerausgabe von Seitenwind eine Reprise einiger Sendungen zusammengestellt. Die treffendsten Aussagen unserer Gäste und eine Auswahl ihrer Musik hört ihr in der kommenden Stunde. Am 15. November 2020 haben wir unsere Sendereihe mit einer Leserin begonnen. Auf die Frage, ob sie in Büchern Notizen für eine Rezension macht oder vielleicht sogar eine besonders wichtige Seite umknickt, antwortete Uli Jaksch entsetzt:
1: Oh Gott, ein Eselsohr!
3: Im Folgemonat haben wir mit der steirischen Autorin und Erzählerin Marion Wiesler gesprochen. Ihre ersten Bücher wurden von der Landschaft nahe dem Kulm inspiriert. Uns interessierten aber auch die Vor- und Nachteile, die sie als Self-Publisherin sieht. Auf ihrer Website findet ihr alle Bücher, auch jene aus ihrer Buchwelt im Noricum der späten Eisenzeit, wie zum Beispiel Der Bogen des Smertrios oder ihre Neuerscheinung Die Schattenseherin, eine historische Fantasy in Arduinas Welt einer jungen Kriegerin. Außerdem tritt Marion mit ihrem Erzähltheater Wieser und Wiesler auf. In ihren Geschichten für Erwachsene interpretiert sie unter anderem Märchen und sagt:
1: Da geht's ziemlich zu. Dornröschen war nicht so ohne, wie man glaubt.
3: Die Musik zu ihren ersten Veröffentlichungen möchte ich euch nicht vorenthalten. Den schwer auszusprechenden Namen des folgenden Songs der französischen Liedermacherin Quenin erspare ich euch. Ihr findet ihn aber in den Shownotes zur Sendung.

0: Wir bleiben in der Steiermark, aus der auch die Autorin Irene Diviak stammt. Im Juni 2021 hat sie uns über das Schreiben an ihrem damaligen Roman Malvita erzählt.
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0: Die Musik von Florence and the Machine und dem Song Never Let Me Go hat sie für uns ausgewählt, weil sie dieses Album während des Schreibens von Malvita sehr oft gehört hat. Dieser bildreiche Roman und die folgende Musik machen gerade zur Ferienzeit Lust auf die Toskana. Übrigens, das Buch ist als Taschenbuch noch immer erhältlich. Die Infos wie immer in den Shownotes auf Radio Orange und CBA Media.

0: Viele Autorinnen haben mit uns über den Schreibprozess an ihren Romanen, Kinderbüchern oder Krimis gesprochen. So bezeichnet zum Beispiel Clementine Skorpil Schreiben als
1: hochenergetische Tätigkeit.
0: Barbara Deisenbergers Enthusiasmus für das Schreiben äußert sich in dem Satz:
1: Wenn man so etwas Schönes tun kann wie Schriftstellerin sein, dann findet man auch mit Familie Zeit dafür.
0: In ihrem Roman Eine Geschichte in Weiß erfährt man Alltägliches, Zwischenmenschliches, Glück und Belastungen zweier Frauen in buchstäblich bildschöner Sprache geschrieben und kunstvoll illustriert mit botanischen Malereien von Mischka Skorenz. Aus ihrer Musikwahl hören wir jetzt die Birds mit Turn, Turn.

0: Der Journalist und Buchautor Wolfgang Böhm hebt die Bedeutung der Recherche hervor und warum das Schreiben nie aufhört.
1: Nach dem Buch ist vor dem nächsten Buch.
0: Übrigens, sein nächstes Buch, das im September 2026 bei Picus erscheint, heißt Wellenlänge. Wolfgang Böhm erzählt darin nicht nur, wie Radio gemacht wird, sondern welche Bedeutung es auch für den geistigen Widerstand gegen die Nazis hatte. Melanie Leibl hat uns die Arbeit an Kinderbüchern näher gebracht. Sie schreibt Geschichten sowohl für junge Leseratten ab 5 Jahren als auch für Sachbücher für junge und alle anderen Menschen ab 9. Auch die akademische Malerin Jolanda Richter und der Autor Stefan Wolf widmen sich dem Kinderbuch. Sie erzählen, wie es zur Idee des Kinderkunstbuchs Wiesenwald kam, mit welch aufwendiger Technik die Bilder in diesem und im nächsten Band gemalt wurden und welche Inhalte die Bücher auch für jede andere Altersgruppe als Kinder lesbar machen.
1: Ein Kinderbuch zu machen, ist eine Herausforderung.
0: Wie groß die Herausforderung ist, zeigt auch der Kinderbuchautor Chris Koch mit den Abenteuern und Erlebnissen von Bina Wiener und dem magischen, flauschigen Pelztier Uschi. Im kommenden Herbst erscheint bereits sein dritter Band mit den beiden Protagonistinnen, der diesmal in ferne Galaxien führt.
1: Die Arbeit mit Kindern durchströmt mich mit Begeisterung.
0: Sagt Chris. Nach dem Debütroman Hinterm Hasen lauert er, einem Jugendroman, hat Colin Hadler heuer einen sehr spannenden New Adult Thriller geschrieben. Firewatch erzählt die Geschichte von Robin, dessen bester Freund Aaron vor einem Jahr verschwand. Als die Ermittlungen eingestellt werden, fasst Robin einen riskanten Plan. Er will Aarons Mörder daten, um sein Vertrauen zu gewinnen und Aaron zu rächen. Ein queerer Thriller. Colin meint darüber,
1: Nur das Ungewöhnliche kann riesigen Erfolg haben.
0: wenn man in den Rezensionen

Rezensionen über dieses Buch hineinliest, dann hat er recht bekommen. Eine Leserin schreibt auf der Webseite der Buchhandlung beim Augarten: Colin Hadlers Schreibstil ist knapp und erzeugt einen temporeichen Plot mit vielen Twists. Der Wechsel zwischen den Zeitebenen und den Schauplätzen sowie die mehrdimensional charakterisierten Protagonisten erzeugen einen für den Autor typischen Sog. Vielleicht ein neues Literaturgenre? Mit Musik von Colin ausgewählt, Long Nights von Eddie Vedder, geht es weiter.

0: Patricia Brooks spricht über ihr lyrisches Schreiben, das ihr Spielbein ist.
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0: Mit Maria Lehner haben wir über das Schreiben literarischer Texte diskutiert. Ihr Statement lautet, man soll nicht
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0: Jede Karriere als Schriftstellerin beginnt mit einem ersten Buch, mit einem Debüt. Diese Erstlingswerke bringen neue literarische Stimmen und manchmal auch überraschende Perspektiven zu Leserinnen und Lesern. Mit einer Autorin, der genau das, nämlich eine neue Sichtweise auf Dinge in einem Buch zu vermitteln, haben wir 2024 gesprochen. Stefanie Beyer, die unter dem Namen Stefanie Aurora ihr erstes Buch veröffentlicht hat. Im Gespräch mit mir hat sie über ihre Schreibanfänge gesprochen und wie die Geschichte des Buchs zu ihr kam. Es klingt einfach, wenn sie sagt,
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0: Ihr Buch Auroras Reisebericht, eine Seelenreise, wurde bei Story One herausgegeben. Aus dem Klappentext heißt es, Auroras Reisebericht ist mehr als nur ein Tagebuch. Es ist ein spiritueller Kompass, ein Fragment ihrer Mission, eine Nachricht an sich selbst und vielleicht auch an dich. Denn manchmal findet uns ein Buch genau dann, wenn wir es am meisten brauchen. Einen kurzen Auszug daraus möchte ich unseren Hörerinnen und Hörern mitgeben und danach hören wir die Band Fifth Dimension mit Aquarius aus dem Musical her.
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Natürlich haben wir in unserer Sendung auch gefragt, welches buchspezifischen Lehrberufe es gibt. Darüber haben wir mit Elisabeth Knafel und Elisabeth Jordan, beide auch gelernte Buchhändlerinnen und Lehrerinnen an der Wiener Berufsschule für Handel und Reisen, interviewt. Dabei lernten wir auch die spezifischen Anforderungen an Lehrlinge in diesen Buchberufen kennen. In einer eigens eingerichteten Lehrbuchhandlung können Kundenkontakt und Verkauf geübt werden. Zum musikalischen Ausklang der Sendung hören wir Stan Ridgway mit Camouflage. Okay.

0: Mit den Worten der beiden Pädagoginnen Elisabeth Knafel und Elisabeth Jordan verabschieden wir uns für heute. Wer mit Büchern zu tun hat, wählt einen
1: Beruf für und mit Weltoffenheit.
0: In der August-Ausgabe gibt es unter anderem Beiträge von Erika Kronerbitter, mehr von Maria Lehner, dem Illustrator Joachim Poll und der Krimi-Autorin Beate Maxian.
2: Es verabschiedet sich das Team von Seitenwind, Lilo Stalzer und Hans-Marcé Stalzer. Die Shownotes zur heutigen Sendung findet ihr wie immer auf den Seiten von Radio Orange und auf cba.media. Wir sagen danke für euer Interesse und freuen uns auf ein Wiederhören, wenn es in 4 Wochen von neuem heißt
1: Seitenwind.

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2: Es ist Sonntag, der 21. Juni 2026, 19 Uhr. Hier ist Radio Orange, das Freie Radio in Wien. Sie hören die Sendung O-Sounds. Wir melden uns wieder einmal live aus dem Proberaum in Wien-Simmering und übertragen Angel.

0: Radio Orange, O-Sounds, MJ, thank you so much for having me. 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
1: Das war eine Live-Performance von Angel. Wir melden uns heute live wieder mal in der Sendung O-Sounds aus dem Proberaum in Wien-Simmering. Jetzt wird gerade umgebaut und wir überbrücken die Zeit bis zum Interview mit einer Nummer vom Band.
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Überall brennt's, aber nicht in unserem Sinne. Für uns ein Grund zu schauen, was in Italien vor 50 Jahren so gebrannt hat. Vor etwa 50 Jahren, also 1977, erlebte die sogenannte Autonomia in Italien ihren Höhepunkt. In dieser Zeit entwickeln sich vielfältige und neue Formen der Subversion, Selbstorganisation und Aneignung, die wir auch heute noch spannend finden. ...2022 wurde die Broschüre »Wir wollen alles« und »Du«, Texte aus der Autonomia und der 77er-Bewegung, von der Redaktion Trümmerspiele veröffentlicht. Und vor etwa einem Jahr kam die Broschüre »Fürchtet euch, die Hexen sind zurück«, Texte aus der feministischen Bewegung Italiens der 70er-Jahre raus. Die den Broschüren vorangestellte Vorbemerkung, es handelt sich um kein Druckerzeugnis im presserechtlichen Sinne, sondern um eine Druckvorlage für FreundInnen radikaler Geschichtsschreibung, gilt auch für unsere Sendung und wir bringen in dieser Stunde eine Collage aus Übersetzungen von Flugblättern, Texten und Material der Zeit. Wir beginnen mit einem Ausschnitt aus einem Roman des italienischen Radikalen und Schriftstellers Nanni Balestrini. Nanni Balestrini erzählt in seinen drei Romanen »Wir wollen alles« von 1971, »Die Unsichtbaren« von 1987 und »Der Verleger« von 1989 die Geschichte der Kämpfe der italienischen Linken in den Jahren 1969 bis 1982. »Die Unsichtbaren« erzählt von der zweiten Generation der Kämpfe, der Bewegung der 1970er Jahre, die Balestrini den Protagonisten seines Buches durchleben lässt. In seinem Roman berichtet Balestrini davon, dass die Revolte auch außerhalb der Repräsentationsformen von Partei oder Gewerkschaft möglich ist und schildert in Die Unsichtbaren das Unverständnis, das die orthodoxe Linke der Autonomia entgegenbrachte, die völlig neue und überraschende Formen der Subversion entdeckte.

Als wir das Zentrum bekamen, war das so. Wir waren ins Büro einer marxistisch-leninistischen Gruppe gegangen, um sie zu bitten, es für unsere Versammlungen benutzen zu dürfen. Es war ein sehr großes Büro. 5 oder 6 Zimmer im Parterre eines alten Hauses in der Innenstadt. Sehr gepflegt. Es hatte blank gebonertes Parkett. Alles sehr gediegen, mit roten Vorhängen. Doch die großen, leeren Räume wirkten trist. Es roch muffig, wie in der Kirche. An den Wänden hingen große chinesische Plakate von lächelnden und muskulösen chinesischen Arbeitern und Bauern. Alle mit erhobener Faust. Und über die ganze Länge der Wand hingen breite Spruchbände. Es lebe der heldenhafte Sieg des kambodschanischen Volkes. Als wir klingelten, war nur ein Genosse da, der dabei war, die Bücher in der Bibliothek zu ordnen. Fast alles chinesische Ausgaben der Werke von Mao und Stalin und ähnliches Zeug. Er meldete uns beim Genossensekretär an, der in seinem Büro hinter einem glänzenden Schreibtisch saß, auf dem das Telefon stand. Der Sekretär war von ziemlich kleiner Statur mit einem dicken Bauch. Er wirkte sehr ernst in seinem weiten, grauen Mantel, den er nie auszog. Wir trugen ihm unser Anliegen vor, er aber begann von der politischen Linie zu reden und hielt uns einen langen Vortrag über die politische Linie seiner Partei. Er wollte eine politische Auseinandersetzung. Wir hatten zu dieser Zeit eine Menge Kämpfe am Laufen und diese Typen hier hatten sich noch nie blicken lassen. Und da kam der und verlangte von uns eine Auseinandersetzung mit der politischen Linie ihrer Partei. Die interessierte uns einen feuchten Dreck. Aber wir mussten seinen ganzen hochtrabenden Sermon über seine Partei anhören. Wir starrten auf das Telefon, in der Hoffnung, es würde klingeln und ihn unterbrechen. Aber es klingelte nicht. Dann aber sagte er, in der jetzigen speziellen Phase habe sich die Präsenz der Partei in der Stadt verringert, weil einige Mitglieder wegen Rechts- und Linksabweichlertum ausgeschlossen worden waren. Sie hätten aber 3 aktive Arbeiter als Parteizelle in 2 Fabriken und einen Studenten. Doch triebe sich dieser Student in letzter Zeit mit irgendwelchem Gesindel am Bahnhof herum und es bestünde sogar der Verdacht, dass er Drogen nimmt. Und am Ende ließ sich der Sekretär sogar so weit gehen, dass er sagte, er habe kein Geld mehr, um die Miete zu bezahlen und das Telefon sei auch schon abgestellt worden und die 3 Arbeiter hätten die Schnauze voll, immer einen Teil ihres Lohnes abzugeben, um das Parteibüro zu finanzieren. Und so einigten wir uns darauf, dass sie uns alle Zimmer bis auf 1 überließen und so machten wir es dann auch. Zu dritt oder zu viert zogen sie eine Mauer hoch, um ihr Zimmer von den anderen abzutrennen und machten einen separaten Eingang. Aber nach dieser ganzen Aktion sahen und hörten wir nichts mehr von ihnen, bis wir merkten, dass sie gar nicht mehr kamen. Daraufhin rissen wir die Mauer ein und benutzten auch ihr Zimmer und bald schon, nach wenigen Tagen, strömten Leute in Massen herbei. Alle möglichen Leute. Arbeiter, Studenten, Arbeitslose, Frauen, Freaks, alte Genossen aus den außerparlamentarischen Gruppen, Anarchisten. Das hier war etwas anderes als das klassische Gruppenzentrum. Es war ein Zentrum der Bewegung. Und da es so groß war, bot es Raum für die unterschiedlichsten Aktivitäten. Der Augenblick, wo sich alle trafen, war die Vollversammlung, die ungefähr einmal pro Woche im größten Raum abgehalten wurde. Dann saßen wir alle dicht gedrängt beisammen und diskutierten über das, was die verschiedenen Kollektive vorhatten oder während der Woche gemacht hatten. Und wir stellten uns das Problem, wie wir die Macht, die wir aufgebaut hatten, dazu nutzen konnten, um die Offensive zu generalisieren. Sie in Fabriken, Schulen, Krankenhäuser, Stadtviertel und auf die Straße zu tragen, und verfassten Flugblätter dazu.

Wir hören jetzt drei Flugblätter, die die Aktivitäten und den politischen Ausdruck der Autonomie einfangen. Sie enthalten konkrete Forderungen und Kommentare auf die Ereignisse im Italien der späten 70er Jahre und sind alle in der Broschüre »Wir wollen alles« von der Redaktion Trümmerspiele abgedruckt.

Selbstreduzierung, die Waffe der Arbeiter gegen die Krise. Flugblatt des Arbeiterkomitees für die Selbstreduzierung aus Pordenone, Januar 1975. In der Vorstellung der Moro-Regierung, der italienischen Staatsbank, der Bosse im Allgemeinen, ist die Krise durch eine rücksichtslose Verwendung von politischen und ökonomischen Instrumenten, die gegen die Arbeiter gerichtet sind, zu lösen. Immer noch Preiserhöhungen, Strom, Versicherung, Auto, Heizung, Gas, Telefon, sogar der Kaffee in der Fabrik wurden erhöht. Eine Inflation, die uns den Lohn auf ein Existenzminimum reduziert, eine weitere Verringerung des Konsums der Arbeiter, ein Ausweiten der Lohnausgleichskasse und der Entlassungen. Die Antwort der Gewerkschaft auf die Erhöhung der Preise zur Verteidigung des Lohns und des Arbeitsplatzes ist ein allgemeiner Arbeitskampf für eine Teuerungszulage für den garantierten Lohn für die Pensionen. Die Arbeiter hingegen haben die erfolgsversprechende Antwort auf die Krise bereits gefunden. Die Selbstreduzierung. Das Nichtbezahlen, die selbstständig reduzierten Tickets während des Kampfs um die öffentlichen Verkehrsmittel, die halbierten Mieten überall in Italien, die 800.000 eigenmächtig reduzierten Stromrechnungen in Turin. Konkrete Resultate mit großer politischer Bedeutung lassen sich durch die eigenhändige Reduzierung der Preise erreichen. Man spart sofort Geld. Man überlässt den Arbeitern selbst die Entscheidung über die Preise der Dienstleistungen und der Lebensmittel, die sie brauchen. Man schafft eine Organisierung, die sich im Kampf ausweitet und stärkt. Es wird ein Zusammenhang, der die Fabrik mit den Vierteln und Dörfern verbindet, geschaffen. Wir zahlen den Bossen nichts mehr. Verschwenden wir unsere Energie nicht darauf, die Bosse zu zwingen, uns etwas weniger hungern zu lassen? Nehmen wir uns alles, was wir brauchen.

Die Jugendlichen verweigern sich der Opfer. Sie würden uns gerne in die Ghettos, die sie uns gebaut haben, verbannen. Hinter die grauen Mauern der Häuser, damit wir unsere Verzweiflung vereinzelt durchleben. Damit wir eine Nacht nur nach den Vorstellungen von Vergnügungen, die sie uns aufzwingen wollen, verbringen. Damit wir uns ängstlich allein fühlen, mit der einzigen Hoffnung, dass das neue Jahr besser werde. Aber wir wissen, dass die Hoffnung Tag für Tag zurückgewonnen wird, auf eine kollektive Weise. Wir wollen uns all das zurückholen, was sie uns verweigert haben. Wir wollen uns das Leben zurückholen, die Räume, um zusammen zu sein, die Erde, das Meer, den Himmel und die 1000 Tage, die noch kommen werden. Wir werden nicht in unseren Reservaten bleiben. Dieses Mal wird Neujahr eine Nacht des Festes und des Krieges sein. Des Festes, denn wir haben es nötig, zusammen zu sein, unsere Wärme zu spüren, um gemeinsam den Kampfwillen zu finden, um uns selbst und die Welt zu ändern, um die Verzweiflung zu besiegen und den Traum zu organisieren. Des Krieges, denn wir sind nicht gewillt, unser Leben, unsere Fantasie für die Bosse zu opfern. Und wir wollen in ihre Köpfe hineinschreien, mit unserer ganzen Verzweiflung, mit unserer ganzen Lebenslust. Die Trommeln der Jugendzirkel rufen alle Stämme der Jugendlichen, der Marginalisierten, der Arbeitslosen, der Lehrlinge, der Junkies, der Militanten, die Alten und die Kinder, die Tiere auf, sich für die Feier des Neumonds zu versammeln. Alle auf die Piazza Farnese am 31. Dezember. Bringen wir alle Farben unserer Fantasie, unserer Wut und unserer Kreativität mit. Und Lackfarben, Pinsel, Musikinstrumente, Fackeln, Panettoni und Sekt. Die Jugendzirkel.

Der Körper ist das Megafon der Subversion. Viola, Dezember 1977. Die Verbreitung und Ausweitung von illegalen Verhaltensweisen hat die Notwendigkeit des Überlebens, der Befriedigung der materiellen Bedürfnisse in ein Netzwerk, fragmentiert, aber stabiler, des Widerstands gegen Macht statt Arbeit verwandelt. Illegale Verhaltensweisen, vom Boykott der Erhöhung der Ticketpreise im öffentlichen Nahverkehr über das selbstreduzierte Abendessen mit anschließender Verdauungsflucht bis hin zu den weit verbreiteten Diebstählen an den Tagen vor Weihnachten. Die Macht ist ein Ticket. Es liegt an uns, sie in ihren unzähligen Ausdrücken zu fälschen. Marken, Karten, Fahrscheine, Schlüssel und so weiter. Die materiellen Bedürfnisse konkret.

Wir haben gerade Ausschnitte aus Flugblättern der 70er Jahre gehört. Das erste Flugblatt stammt von einem Arbeiterinnenkollektiv aus Pordenone und wurde im Jahr 1975 veröffentlicht. Pordenone ist ein relativ wichtiger Industriestandort im Osten Italiens. Um das Flugblatt einzuordnen, möchte ich etwas ausholen und nochmal einen Schritt zurück in der Zeit gehen. 1969 kommt es in Italien zu einer Explosion der Arbeiterinnenkämpfe. In den großen Fabriken, in vielen Industriestandorten kommt es zu heftigen, intensiven und auch sehr radikalen Auseinandersetzungen. Im Rahmen der Kollektivvertragsverhandlungen werden zahlreiche Forderungen durch und auch umgesetzt. Diese Kämpfe werden zu Beginn der 70er Jahre in wechselnder Intensität fortgesetzt. Gleichzeitig gibt es auch eine Gegenoffensive des Kapitals. Es kommt einerseits zu einer Restrukturierung der Produktion. Viele Fabriken werden umgebaut. Viel Produktion wird in das Um- und Hinterland der großen Städte verlagert. Andererseits treffen ökonomische Krisen Italien, zum Beispiel die Erdölkrise 1973. In diesem Kontext kommt es zu einer Prekarisierung der Arbeitsverhältnisse, es kommt zu Entlassungen und es kommt auch zu einer sehr hohen Inflation. Wie wir im Flugblatt gehört haben, wird aber diese Inflation nicht einfach als ökonomisches Naturgesetz hingenommen, sondern von Seite der radikalen Linken als Angriff auf den Lohn, als Instrument der herrschenden Klasse gegen die Arbeiterinnen verstanden. Das führt eben auch dazu, dass sich die Kämpfe dagegen etwas wandeln. Die Kämpfe finden nicht mehr nur in der Fabrik statt und haben ja nicht nur den Lohn als zentralen Hebel, sie finden auch neue Ausdrucksformen und Ansätze. Wir haben im Flugblatt von dieser Praxis der Selbstreduktion, der Selbstreduzierung der Preise gehört. Und diese Praxis ist eine sehr wichtige für die Zeit und für die Bewegung der Autonomia. Worum geht es bei dieser Praxis der Selbstreduzierung? Es geht darum, dass man eigenmächtig und selbstorganisiert die Preise reduziert. Man zahlt kollektiv weniger oder gar keine Miete. Man zahlt kollektiv weniger für die Rechnungen. Man zahlt nichts für die Tickets im öffentlichen Nahverkehr. Und diese Praxis findet recht weite Verbreitung, auch über die Bewegung der Autonomia hinaus. Sogar gewisse regionale Ableger der Gewerkschaften greifen diesen Ansatz auf. Die Selbstreduzierung ist Teil einer ganzen Reihe von Praktiken, die auf die Aneignung des schon bestehenden gesellschaftlichen Reichtums abzielen. Weitere Praktiken, die in den 70er Jahren im Rahmen dieser Bewegung große Verbreitung finden, sind beispielsweise Hausbesetzungen und der sogenannte politische Einkauf. Man geht in den Supermarkt, ohne zu bezahlen. Wir haben in diesem Flugblatt auch von dem Slogan „Wir nehmen uns alles“ gehört. Und das ist ein ganz zentraler Slogan dieser Zeit. Bereits im Kontext von 1969 kommt die Parole „Wir wollen alles“ auf, die ja auch Buchtitel eines bekannten Romans von Nanni Palestrini ist, von dem wir vorher gehört hatten. Und jetzt geht es darum, dass wir nicht mehr alles nur wollen, sondern das auch in die Tat umsetzen und wir uns eben alles nehmen. Wir haben noch Ausschnitte aus zwei weiteren Flugblättern gehört. Im einen davon heißt es, die Jugendlichen verweigern sich der Opfer. Darin wird dazu aufgerufen, zum Neujahr zusammenzukommen und gemeinsam dieses Neujahrsfest zu feiern. Einerseits wird auf das Fest verwiesen, das man gemeinsam feiern möchte. Andererseits spricht man, dass es ein Signal des Krieges sein soll, das sich gegen die herrschende Gesellschaft richtet. In einem weiteren Flugblatt geht es um die Ausbreitung illegaler Verhaltensweisen. Es heißt darin, die Macht ist ein Ticket, fälschen wir sie? Diese beiden Flugblätter sind im Kontext der sogenannten Jugendzirkeln entstanden. Die Jugendzirkeln entstehen ab 1976 ausgehend von Mailand. Und auch dafür ist es wichtig und spannend,

Kontext zu betrachten. In den 70er Jahren gibt es auch aufgrund der ökonomischen Situation eine hohe Jugendarbeitslosigkeit, eine Prekarisierung der Arbeitsverhältnisse, gerade für Jugendliche. Viele Jugendliche haben auch gar keine Lust auf die harte und anstrengende Fabrikarbeit. Zusätzlich sind viele Jugendliche in den tristen und eintönigen ArbeiterInnenvorstädten und Vierteln aufgewachsen, die vielfach kurz vorher neu entstanden sind. Sie fühlen sich ausgeschlossen von dem offiziellen Kultur- und Freizeitangebot, von den bürgerlichen Vergnügungen. Daher kommt auch der durchaus kritisch zu sehende Vergleich der eigenen Wohn- und Lebenssituation mit den Ghettos und Reservaten. Die Jugendzirkel nun sind eine neue Organisationsform, bei der sich die Jugendlichen selbst auch und gerade in diesen Vorstädten in der Peripherie der großen Städte organisieren. Sie bewegen sich immer weniger in den Bann der klassisch linken Politik von Partei, Gewerkschaft und politischen Gruppen und setzen eben neue Fragen und Ausdrucksformen ins Zentrum. Kreativität, Fantasie, die Lust am Leben und das Fest. Wir haben eben schon von diesen Praktiken der Selbstreduzierung und Aneignung gehört. Diese Praktiken werden auch von den Jugendlichen, von den Jugendzirkeln fortgesetzt, aber auf nochmal einem anderen Niveau. Es geht nun nicht mehr nur um die Grundbedürfnisse, sondern auch um die Aneignung von Luxus. Man isst in großen Gruppen, in teuren Lokalen und bezahlt nicht. Man verschafft sich kollektiv Zutritt zu Kinos und Konzerten.

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Heute setzen wir uns mit der sogenannten Autonomia auseinander, die im Italien der 1977er Jahre ihren Höhepunkt erreicht hat. Wir hörten Flugblätter der Bewegung aus den Broschüren »Wir wollen alles und du?« Texte aus der Autonomia und der 77er Bewegung und der Broschüre »Fürchtet euch, die Hexen sind zurück«. Texte aus der feministischen Bewegung Italiens der 70er Jahre, die die Redaktion Trümmerspiele in den letzten Jahren aus dem Italienischen übersetzt und veröffentlicht hat. Was die Autonomia war, fragen wir im zweiten Teil dieser Sendung und hören eine Chronologie und einiges zum historischen Kontext. Schließlich werden wir uns nicht nur mit dem Höhepunkt der Kämpfe der Autonomia auseinandersetzen, als die Bewegung eine echte territoriale Gegenmacht schuf, sondern auch mit deren Ende. Dieses Ende war besonders auch mit der Diskussion um die Anwendung von politischer Gewalt verknüpft,

Was macht er eigentlich die Autonomie aus? Die Autonomie war nicht eine Gruppe, nicht eine Organisation. Unter diesen Namen haben sich ganz viele verschiedene Zusammenhänge, Gruppen wiedergefunden. Trotzdem gibt es einige große Linien, einige zentrale Ansätze, die sich eben durch dieses ganze Spektrum der Autonomie durchzogen. Ein ganz zentraler Punkt, schon seit Beginn der 70er Jahre, seit 1969 und auch schon davor, war die Ablehnung der Arbeit, der Kampf gegen die Arbeit, der Versuch, das eigene Leben möglichst ohne Fabrikarbeit gestalten zu können. Dieser Angriff auf die Arbeit, auf die Lohnarbeit, spielte von Beginn an eine sehr zentrale Rolle. Ganz viele Praktiken zielten darauf ab, diese Herrschaft der Arbeit über das eigene Leben anzugreifen und zu beseitigen. Ganz zentral in der Autonomie war auch der Ausgang von den eigenen Bedürfnissen und Begehren. Einerseits gab es natürlich diese Erkenntnis, dass das vermeintlich Private genauso von der Politik durchzogen war wie die öffentliche, die politische Sphäre, was ja auch gerade im Rahmen der feministischen Kritik in Italien und anderswo hervorgehoben wurde. Andererseits wird die Entfaltung der eigenen Begehren und Bedürfnisse von den herrschenden Verhältnissen verhindert. Das heißt auch, diese Bedürfnisse, diese Begehren sollen der Ausgangspunkt der revolutionären Aktivität sein, nicht einfach nur irgendeine politische Ideologie.

Dieser Fokus auf die Bedürfnisse, auf die Freude am Leben, auf das Fest, richtet sich zunächst gegen Kapital, Staat und Patriarchat. Aber eben nicht nur dagegen, sondern auch gegen die traditionelle Art, Politik zu machen. Im Rahmen der Autonomia richtet man sich auch gegen eine Vorstellung von Politik, bei der man die Verhältnisse, die Art zu produzieren, zu leben und zu wohnen, im Grunde unverändert lässt und es nur um eine Machtübernahme, eine Eroberung des Staates geht. Man richtet sich gegen eine Vorstellung von Revolution, die irgendwo in der Zukunft liegt und der bis dahin alles unterzuordnen sei. Wie es in einem Text aus der Zeit so schön heißt, die Revolution ist eben nicht einfach ein Zeitpunkt, an dem wir mit der Befreiung beginnen, sondern der gesamte Prozess der Befreiung. Es wird also auch eine Vorstellung des politischen Aktivisten kritisiert, der sein ganzes Leben, seine ganzen Bedürfnisse dem politischen Ziel opfert, sich selbst für die Sache aufgibt und gar keine Freude dabei mehr empfindet. Demgegenüber heißt es in einem Text aus der damaligen Zeit, die Revolution wird ein Fest sein oder sie wird nicht sein.

Diese beiden Punkte, die ich genannt habe, nämlich einerseits der Kampf gegen die Arbeit, die Ablehnung der Arbeit und der Ausgang von den eigenen Bedürfnissen und Begehren, verknüpft sich in einer Praxis der Aneignung. Es geht darum, sich den kollektiven Reichtum, der ja bereits vorhanden ist, im Hier und Jetzt anzueignen, sich dem zu bemächtigen. Und in diesem Kontext entstehen ganz viele verschiedene Aneignungsformen und Formen der kollektiven Selbstverwaltung. Man gestaltet sein Leben kollektiv, man besetzt Häuser, man reduziert selbstständig und kollektiv die Preise, also man zahlt weniger für die Miete, man bezahlt auch nicht für die Tickets im öffentlichen Dienst, man gründet Zeitschriften und Freiradios.

0: Nach dem Zweiten Weltkrieg. In Italien gibt es eine sehr starke, in Europa vielleicht die stärkste kommunistische Partei, die aber am bestehenden System mitarbeitet und so Schlagworte wie Produktivität, Wiederaufbau des Landes ins Zentrum stellt. 1968. Wie überall auf der Welt kommt es auch in diesem Jahr, auch in Italien, zu einer Revolte der Studierenden.
1: Settembre 1969. Comincia
0: 1969.
1: l'autunno caldo.
0: Die Arbeiterinnenkämpfe explodieren. In den großen Fabriken, insbesondere in Turin, kommt es zu intensiven Auseinandersetzungen, zu großen Demonstrationen, zu monatelangen Streiks. Man spricht auch vom heißen Herbst.
2: Gruppi di studenti vanno nelle borgate per stabilire un contatto diretto con le famiglie degli operai.
0: 1973. Im Rahmen erneuter Kollektivvertragsverhandlungen wird die große Fiat-Fabrik in Turin, Mirafiori, besetzt. Es ist der Höhepunkt der Arbeiterinnenkämpfe dieser Zeit. Die Besetzerinnen wollen aber nicht die Produktion übernehmen, sondern die Arbeit überhaupt abschaffen. In den folgenden Jahren entsteht die Autonomia als Bewegung. Überall bilden sich kollektive, autonome Versammlungen, Zirkeln und selbstverwaltete Gruppen. Ein Spektrum, ein Archipel von Kämpfen und Zusammenschlüssen. 1974.
1: 1974.
0: In einem Referendum wird das 1970 eingeführte Scheidungsrecht bestätigt. Ein großer legaler Erfolg der feministischen Bewegung. 1977. Nach einer angekündigten Universitätsreform kommt es zur Besetzung der Universitäten, in dessen Rahmen die Kämpfe erneut explodieren. Die sogenannte 77er-Bewegung entsteht.
1: 17 febbraio 1977.
0: Februar
1: Durante un comizio alla
0: 1977.
1: Sapienza di Roma, il
0: Der
1: segretario
0: parteikommunistische Gewerkschaftschef Luciano Lama will eine Versammlung in der besetzten Universität in Rom abhalten und wird schließlich von den Besetzerinnen vertrieben. Dabei zeigt sich deutlich ein Riss zwischen der kommunistischen Partei bzw. der zugehörigen Gewerkschaft und der Bewegung. 11. März 1977. Francesco Lorusso wird in Bologna von der Polizei erschossen. In der Folge kommt es in Bologna zu quasi aufständischen Zuständen und in Rom zu einer großen und sehr militanten Demonstration. In der Folge nimmt auch die Repression zu. Viele Demonstrationen werden verboten oder von der Polizei gewaltsam, auch mit Toten, verhindert.
2: Bologna, settembre 1977.
0: Herbst 1977. In Bologna kommt es zu einem großen Kongress gegen die Repression, bei dem die ganze Bewegung zusammenkommt. Es ist ein großes Zusammenkommen, aber es gelingt nicht, der Bewegung zu neuen Schwung zu verhelfen. Verschiedene Gruppen und Fraktionen versuchen, die politische Hegemonie über die Bewegung zu erlangen und ihr eigenes Organisationsmodell durchzusetzen.
3: März 1978.
0: Die Roten Brigaden entführen Aldo Moro, einen christdemokratischen Politiker. In dieser Zeit glauben viele, auch innerhalb der Autonomia, dass der einzige Weg, die Bewegung fortzusetzen, ist, den bewaffneten Kampf zu führen. Überall spalten sich dabei Kollektive und viele bewaffnete Gruppen entstehen. Schlussendlich werden sich viele von diesen Gruppen auch den bewaffneten Organisationen wie eben den Roten Brigaden anschließen. Mit der Entführung von Aldo Moro bestimmen diese bewaffneten Gruppen den politischen Diskurs und verengen den Spielraum der Autonomia.
1: 22 maggio 1978.
0: 1978. Das Abtreibungsverbot wird aufgehoben und die Abtreibung in einem gewissen Rahmen legalisiert. Allerdings können Ärztinnen sich auf das eigene Gewissen berufen. Sie können aus Gewissensgründen die Durchführung der Abtreibung verweigern. Das führt dazu, dass es in gewissen Regionen und Orten kaum Ärztinnen gibt, die Abtreibungen durchführen.
1: 7 April 1979.
0: April 1979. Es kommt zu einer großen Repressionswelle gegen die Autonomia. Ihren führenden Köpfen und bekannten Personen wird vorgeworfen, Teil einer einzigen großen Organisation der radikalen Linken zu sein, der dann eben auch beispielsweise die Roten Brigaden angehören. Tausende gehen in den Knast oder flüchten ins Ausland. 1979-1980. Es kommt erneut zu großen Kämpfen in der Fiat-Fabrik in Turin und anderswo, die allerdings schließlich verloren werden und mit Massenentlassungen von Tausenden von Arbeitern enden. Damit kann auch von einem Ende oder zu Ende gehen der Autonomia gesprochen werden.

Die Gewalt ist eine Errungenschaft. Flugblatt einer Gruppe von Feministinnen aus Bergamo vom 26. Mai 1977. Am Donnerstag, den 19. Mai, hat in Genua eine Gruppe von Feministinnen einen Sprengsatz unter das Auto des Primars der Gynäkologie und Geburtenabteilung von seinen eigenen Ärzten der Vetternwirtschaft und der autoritären Führung seiner Abteilung beschuldigt, allen Frauen, die unter seine Hände geraten sind, bekannt und bei ihnen allen verhasst, platziert. Die Genossinnen haben einen langen Text zur Motivation dieser Aktion geschrieben, aber alles, was die Zeitungen wiedergegeben haben, ist: Heute hat eine Zelle von feministischen Genossinnen, die in der Medizin des Kapitals eine der zentralen Waffen der Ausbeutung und der psychisch-körperlichen Zerstörung der Frauen und aller Proletarier ausmacht, den Professor angegriffen. Corriere della Sera, 21. Mai. Die feministische Bewegung von Genua, jene, die offiziell von den Zeitungen und dem Polizeipräsidium Corriere della Sera anerkannt wird, hat diese Initiative scharf angegriffen, indem behauptet wurde, dass diese Art von Aktion nicht zum Repertoire der feministischen Bewegung gehöre und somit entweder von isolierten Splittergruppen oder gar von männlichen Autonomen ausgehe. Es würde sich in jedem Fall um männliche Verhaltensweisen handeln, da gewaltsam. Es ist wahr, dass die Gewalt, wenn sie körperlich zum Ausdruck kommt, bis dato fast ausschließlich das Gebiet der Männer war, weil sie immer schon eine direktere Beziehung zu ihrem Körper hatten und weil der männliche Kodex ihnen auferlegt, hart, aggressiv, gewalttätig zu sein. Es ist allerdings auch wahr, dass es sich um den gleichen männlichen Kodex handelt, der uns Frauen auferlegt, immer sanft, verfügbar, unterwürfig und passiv zu sein. Es scheint uns falsch zu behaupten, dass die gewaltsamen Verhaltensweisen der Frauen nicht Teil des Feminismus sein könnten. Auch deshalb, weil die feministische Bewegung als Willen zur Untersuchung entstanden ist und als solcher fortbesteht, in andauernder Suche nach unseren Ausdrucksformen und nicht nach vorgegebenen Linien. Die offiziellen Organe der Macht, Presse, Parteien und Gruppen haben diese Verhaltensweisen instrumentalisiert und den Feminismus auf Blümchen, Folklore und Pazifismus reduziert und nur in dieser Form anerkannt, während sie die Existenz einer anderen Strömung im Feminismus negiert haben. Die, die mit Gewalt all das angreift, was uns Gewalt zufügt. Die im Krankenhaus und auf der Arbeit erfahrene Gewalt, die Gewalt der ungewollten Schwangerschaftsabbrüche und der klandestinen Abtreibungen, der Kinder, die von Schadstoffen betroffen sind, der Vergewaltiger, die Gewalt gegen Prostituierte, jene der Ehrendelikte, der Familie, der Hausarbeit, des Klerus, des Staates und der Polizei. Es gibt viele Beispiele unserer Gewalt. Die Prozesse gegen Vergewaltiger, die Angriffe auf Gynäkologen, die Angriffe auf Zentren der Schwarzarbeit, Fabriken oder Geschäfte, die Demonstrationen und die Streifen, um uns die Nacht zu nehmen, die Besetzungen von Häusern und Krankenhäusern, die Besetzung des Doms in Mailand. An dieser Stelle kann man nicht mehr von isolierten Splittergruppen oder Aktionen zur Provokation sprechen, sondern von Ausdrucksformen der Bewegung innerhalb einer Debatte, die seit langem stattfindet. Bis jetzt wurden wir unserer eigenen Gewalt enteignet, weil wir Frauen sind und deshalb die Seelen des Hauses, Mütter, Trösterinnen, ergebene Gefährtinnen. Um das Motto des »Auch die andere Wange hinhalten« umzuwerfen, wollen wir heute auf die Gewalt mit unserer Gewalt antworten. Diese ist nicht nur Rache für die Gewalt, die uns angetan wird, und schon gar nicht ein bloßes Nachahmen der Gewalt der Männer, sondern auch und vor allem die einzige Möglichkeit, um jene Lebensräume, die uns heute mehr denn je verweigert werden, zu erobern, zu verteidigen sowie zu erhalten und um die männlichen Regeln und Strukturen umzuwerfen und zu treffen. Für die Kirche und den Staat ist Frauen zu töten kein Verbrechen. Die Kirche zu töten, den Staat zu töten, ist für die Frauen kein Verbrechen. Eine Gruppe von Feministinnen
Flugblatt aus Bergamo vom 26. Mai 1977.

In diesem Flugblatt werden gleich mehrere zentrale Fragen der 70er Jahre aufgeworfen. Für die feministische Bewegung damals spielte die Wiederaneignung des eigenen Körpers und die Durchbrechung der patriarchalen Herrschaft über die weiblichen Körper eine ganz zentrale Rolle. Der Kampf gegen das Abtreibungsverbot ist dafür ein Kristallisationspunkt, doch richteten sich die Kämpfe auch gegen die herrschende Form der Medizin und des Gesundheitssystems. Als Antwort darauf, als Kritik, entstehen vielerorts selbstverwaltete feministische Gesundheitszentren und Beratungsstellen, die die eigenen Bedürfnisse und eine weibliche Medizin ins Zentrum stellen. Es ging dabei darum, den Frauen die Kontrolle über die Entscheidungen, die den eigenen Körper betreffen, zu geben. Gleichzeitig kommt es aber auch zu praktischen Aktionen gegen diejenigen, die die männliche Medizin, die Kontrolle über die weiblichen Körper umsetzen, wie im Flugblatt beschrieben, eben gegen den Chef einer Geburtenabteilung beispielsweise. Zudem taucht in diesem Flugblatt die Frage der Gewalt auf. Im Laufe der 70er Jahre kommt es zu immer heftigen Auseinandersetzungen und Aktionen und gleichzeitig gewinnen auch die Organisationen des bewaffneten Kampfes, die Roten Brigaden oder Prima Linea beispielsweise, an Bedeutung. Das führt dazu, dass alle Zusammenhänge, alle Gruppen, alle Bewegungen dieser Zeit gezwungen sind, sich dazu zu verhalten und oft auch daran zerbrechen. Gerade im Kontext dieser Frage, wie hält man es mit der Gewalt, wird im Flugblatt auch verhandelt, was Teil des Feminismus sein soll. Die feministische Bewegung ist nicht einfach als Teil einer Linken zu sehen, sondern als eigenständige und unabhängige Bewegung, die oft genug in Konflikt mit den Linken und auch mit der Autonomie trat. Viel wurde sich dabei gefragt, ob und wie man sich von den Männern und der männlichen Logik abtrennen sollte. Die Fragen, die dabei auftraten, waren: Wie soll eine andere Art Politik zu machen, eine feministische Art, sich zu organisieren, zu leben und sich aufeinander zu beziehen, aussehen?

Der Aufbruch der 1970er-Bewegung endete endgültig nur wenige Monate nach der Entführung des Ministerpräsidenten Aldo Moro im März 1978 durch die Roten Brigaden mit der Verhaftung von Tausenden, die der Kooperation mit der Guerilla beschuldigt wurden. Wer dem Knast entkam, landete bei harten Drogen, zog sich ins Privatleben zurück oder floh ins Ausland, wie auch Nanni Balestrini, der 1979 nach Paris emigrierte. Die Frage der Gewalt, die in der Bewegung nach den harten politischen Auseinandersetzungen von 1977 für viel Streit gesorgt hatte, entschied der Staat zuletzt für sich. Balestrini erzählt in Die Unsichtbaren vom Ende der 1970er-Bewegung her und lässt seinen Protagonisten nicht nur auf den Anfang und den Höhepunkt, sondern auch auf das Ende dieser Phase der Kämpfe reflektieren.

Sieh mal, sagte ich zu ihm. Ich weiß nicht warum, aber ich hatte einen gereizten Ton. Weißt du, ich kann einfach nicht mehr. Ich kann wirklich nicht mehr. Ist doch immer dasselbe. Immer dieselbe Geschichte. Auch jetzt wieder. Diese Geschichte vom Siegen und Verlieren. Und mir kommt es vor, als ob genau das immer unser großes Unglück gewesen ist. Dass wir jedes Mal dachten, dass es im Grunde genommen nur darauf ankommt, zu siegen oder zu verlieren. Während doch alles, was wir gemacht haben, wirklich nie irgendwas mit Siegen oder Verlieren zu tun hatte. Denn wenn es nämlich nur darum geht, zu siegen oder zu verlieren, dann ist klar, dass wir hier schon längst alles verloren haben. Aber Tatsache ist, dass ich glaube, und viele andere glauben das gleiche wie ich, dass wir im Grunde niemals weder daran gedacht haben, zu siegen, noch siegen wollten. Und auch mit keinem Gedanken gedacht haben, dass es irgendwo irgendwas zu siegen gäbe. Und weißt du was? Wenn ich es mir recht überlege, dann erscheint mir das Wort Siegen jetzt wahrhaftig gleichbedeutend mit Sterben.

Das war eine Stunde anarchistisches Radio zur Autonomia und weiteren radikalen Bewegungen im Italien der 70er Jahre. Das anarchistische Radio könnt ihr jeden Sonntag um 8 Uhr auf Radio Rausch hören. Und am Mittwoch gibt's die Wiederholung auf Radio Helsinki in Graz um 23 Uhr. Ein nettes Abschiedswort kommt aus einer historischen Arbeit über die Geschichte des bewaffneten Kampfes der italienischen Linken. Im Rückblick eines ehemaligen Militanten aus Genua antwortet der auf die Frage nach seiner politischen Radikalisierung während seiner Jugend im Italien der 60er Jahre: Radikalisiert? Wir haben niemals das Bedürfnis gehabt, uns zu radikalisieren. Wir waren eine ganz normale, stinkwütende Vorstadtjugend in einer ganz normalen Klassengesellschaft.

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